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1: Guten Morgen aus dem Studio. Aktuell gibt es noch keine Verkehrsmeldungen von der Strasse. Wenn ihr aber unterwegs seid und etwas beobachtet habt, auch zu dieser Zeit, dann meldet uns das gerne jederzeit auf unsere gratis Verkehrshotline. Die Nummer der 20800 und 3x60. Allen unterwegs weiterhin eine gute und eine sichere Fahrt.
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1: Der Mittwoch, der fängt freundlich an. Am Nachmittag werden dann die Wolken dichter und es fängt an zu regnen. Aktuell messen wir in der Stadt Zürich 19 Grad, zu Lachen und zu Brüttisellen 18 Grad. Morgen ist es dann wieder mehrheitlich sonnig mit ein bisschen Wolken.
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2: Aufstehen mit Radio Zürichsee, so tönt der Morgen einfach genial. Für das parat gemacht haben sich Ace of Base mit 90er Sound und 80er Lümmer für euch hochleben. Mit den Tönen von Bon Jovi und Jimmy Cliff. Schönen guten Morgen.
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Das ist euer Mittwochmorgen hier bei Radio Zürichsee. Wir liefern euch die Energiespritze für einen guten Start in den Tag. Für das gibt es jetzt gerade viel gute Musik aus den 2000er. Für mehr Abwechslung vom Ronan Keating. Schönen guten Morgen.

0: Und wenn ihr unterwegs sind und etwas Wichtiges beobachtet habt, dann dürft ihr uns das selbstverständlich jederzeit gerne melden. Und zwar am besten auf unsere gratis Verkehrshotline, die Nummer dafür 0800 und 3x60. Alle Meldungen gibt es sonst auch immer in der Übersicht auf radiozürichsee.ch oder auch in der Radio Zürichsee App. All unterwegs weiterhin eine gute und eine sichere Fahrt. Es wird 5:30.
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0: Mit dem Marco Huber. Guten Morgen. Beim Impfstoff gegen die saisonale Grippe gibt es offenbar Lieferprobleme. Das Bundesamt für Gesundheit geht aktuell davon aus, dass nur etwa 60% der Menge rechtzeitig geliefert werden kann. Zu Verzögerungen käme es bei 2 von 4 Grippeimpfstoffen. Der Verband Pharma Suisse plant darum jetzt ein zusätzliches Zeitfenster von der nationalen Impfwoche in der letzten Novemberwoche mit Grippeimpfungen in Apotheken und Arztpraxen. Die USA haben Waffen im Weltraum stationiert. Das sei nötig, um die US-Truppen zu schützen, hat der Leiter der US-Luftwaffe zum ersten Mal offiziell bestätigt. Welche Waffensysteme in der Erdumlaufbahn genau platziert worden sind, ist nicht bekannt. Wegen dem Konflikt im Jemen sind schon über 100'000 Menschen aus der Heimat vertrieben worden. Das meldet das UNO-Flüchtlingshilfswerk UNHCR. In den betroffenen Gebieten bräuchte es dringend Unterkünfte, Nahrungsmittel, Hilfe und Gesundheitsversorgung. Sorgen macht man sich beim Flüchtlingshilfswerk außerdem über das Schicksal der 65'000 registrierten Flüchtlinge aus Somalia und Äthiopien, die im Moment im Jemen leben.
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0: Der Tag fängt noch freundlich an, am Nachmittag werden die Wolken dann dichter und es fängt an zu regnen. Aktuell messen wir in der Stadt Zürich 19 Grad, Herliberg und Saffoltern einmal bis 18 Grad. Morgen ist es dann wieder mehrheitlich sonnig mit ein bisschen Wolken. 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

Es herbstelt immer mehr von aussen. Darum auch unsere Frage vom Tag hier bei Radio Zürichsee, die jeden Morgen eure Meinung interessiert. Wie geht ihr das Thema Laub am Boden an? Gehört ihr zu denen, die das noch herkömmlich mit dem Rechen machen, alles so ein bisschen zusammennehmen, grosse Hügel machen, wie es unsere Grosseltern früher gemacht haben? Oder sind ihr dort elektronisch unterwegs mit dem Laubbläser oder dem Laubsauger? Eure Meinung, wie immer direkt ins Studio via WhatsApp-Sprachnachricht 079 255 7171. Guten Morgen. Yeah,

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1: Im Moment ist es noch ruhig auf der Strasse. Wir haben keine Meldungen aus dem Grossraum Zürich, aus dem Zürich-Oberland oder rund um den Zürichsee. Wenn ihr schon etwas seht, dann gebt es uns durch auf unsere gratis Verkehrshotline 0800 60 60 60. Alle Verkehrsmeldungen im Überblick habt ihr auch jederzeit online auf radiozürichsee.ch oder in der Radio Zürichsee App. Gute Fahrt an euer Ziel. Jetzt ist es dann gerade 5 vor 6.
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2: Mit dem Marco Huber. Guten Morgen. Die Idee von einem neuen Stadtfest für Zürich kommt unterschiedlich gut an. Unterstützung gibt es dafür aus der Tourismusbranche und auch vom Stadtzürcher Gewerbe, berichtet der Tagesanzeiger. Die SP von der Stadt Zürich begrüßt die Verteilung der Festareale. Es sei gut, dass das geplante neue Stadtfest nicht die Innenstadt zusätzlich belasten soll, heisst es von der SP von der Stadt Zürich. Kritik gibt es wiederum von den bürgerlichen Parteien. Es fehle der Volksfestcharakter bei dieser Idee oder Konzept, heisst von Seiten der SVP und auch von der FDP. Gestern hat der Zürcher Stadtpräsident Raphael Golta zusammen mit den Verantwortlichen ein Konzept für ein neues Stadtfest präsentiert. Kern von dem neuen Zürcher Stadtfest ist eine 10 km lange Festmeile entlang von den Flüssen Sihl und Limmat in über 7 Stadtkreise und 15 Quartieren vom Platzspitze weg bis zu der Stadtgrenze zu Hönk. Beim Impfstoff gegen die saisonale Grippe gibt es offenbar Lieferengpässe. Das Bundesamt für Gesundheit geht aktuell davon aus, dass nur etwa 60% der Menge rechtzeitig geliefert werden können. Zu Verzögerungen käme es bei 2 von 4 Grippeimpfstoffen. Der Verband PharmaSuisse plant jetzt ein zusätzliches Zeitfenster von der nationalen Impfwoche in der letzten Woche vom November. Dann sollen die Grippeimpfungen in Apotheken und Arztpraxen möglich sein. Die USA haben Waffen im Weltraum stationiert. Das sei nötig, um die US-Truppen zu schützen, hat der Leiter der US-Luftwaffe zum ersten Mal offiziell so bestätigt. Welche Waffensysteme in der Erdumlaufbahn genau platziert worden sind, ist nicht bekannt. In einem Bericht hat der US-Kongress in der Vergangenheit mehrere Arten von Weltraumwaffen definiert, darunter Raketen, die aus dem Weltraum auf Satelliten oder Ziele am Boden können abgeführt werden. Möglich sind aber auch Cyberangriff, um die Datenübertragung von Satelliten zu stören. Zum Sport: In der Fußball-Superliga verliert der Grasshopper-Club Zürich die Heim gegen Sion mit 2-5. Und zum Start der Schweizer Hockeymeisterschaft müssen sich der Rapperswil-Jona Lakers die Heim gegen Kloten in der Verlängerung 3-4 geschlagen geben. Die ZSC Lions schlägt den SC Bern mit 5-3. Das, obwohl die Stadtzürcher dreimal in Rückstand geraten sind.
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2: Der heutige Tag fängt noch freundlich an. Am Nachmittag werden dann die Wolken dichter und es fängt dann an regnen. Aktuell messen wir in der Stadt Zürich 19 Grad, Zürich und Stielsdorf 18 Grad. Morgen ist es dann wieder mehrheitlich sonnig mit ein bisschen Wolken.
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1: Wunderschönen guten Morgen, ihr hört Radio Zürichsee. 14'000 Mal und ein bisschen mehr gibt es meinen Vornamen. Wir sind heute auf der Suche nach dieser Hörerin oder dem Hörer mit dem seltensten Vornamen. Euren Vornamen hineingeben könnt ihr wie immer via WhatsApp 079 255 71 71. Und jetzt tanzen wir in der Mittwoch rein mit 80er Sound von Kenny Loggins und der Diana Ross. Schön sind ihr da.
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5 Minuten nach der 6 aufstehen mit Radio Zürichsee. Das ist euer Start in den Tag. Wir sind auf der Suche nach dieser Hörerin, dem Hörer mit dem speziellsten Vornamen. Wir haben es vorhin kurz angesprochen. Mein Name gibt es etwas über 14.000 Mal. Unser Newsredakteur heute Morgen, der Marco, den gibt es sogar über 33.000 Mal. Und darum wollen wir euren Namen wissen. Macht euch schnell eine Sprachnachricht direkt ins Studio 079-255-7171. Wer hat wahrscheinlich einen der speziellsten Vornamen von der Radio Zürichsee Hörerinnen und Hörer? Und jetzt kommt eine, also in ihrem Heimatland sicher nicht speziell der Name, bei uns gehört nicht so viel. Die Lene Marlene, jetzt da mit 90er Sound für euch zum Wachwerden. Guten Morgen!

0: Daten angesagt hier bei Radio Zürichsee. 14 Minuten nach der 6 haben wir es. Wer versteckt sich hinter der heutigen Geschichte?
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2: Stellt euch Folgendes vor. Ende 80er Jahre, eine junge Musikerin mit ersten Erfolg. Das Plattenlabel will aber an ihrem Image schrauben. Es soll weiblicher werden. Sie soll sich die Haare wachsen lassen und meine Rücken anlegen. 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Er war geschockt, hat ihr dann aber doch einen Millimeterschnitt gemacht. Sie hat es geliebt, dass sie aussieht wie ein Alien. Die Frau, die sich nicht hat wollen in Schubladen stecken lassen, ist

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0: Ihr habt Radio Zürichsee eingeschaltet. Das ist euer Mittwochmorgen für euch parat 80er-Sound von Frankie Goes to Hollywood, wo die entsprechende Energiespritze für den Morgen liefert. Das geht als nächstes.
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0: Sehr schnell euer Blick auf die Strasse. Da haben wir stockenden Verkehr im grossen Raum Zürich, nämlich wenn wir unterwegs sind auf der A1 Richtung St. Gallen vor dem Gubristunnel bis Zürich Affoltern stehen und durch das dann auch auf dem Westring an Burdorf Nord und vor dem Brütiseller Kreuz, Entschuldigung, auch dort haben wir stockenden Verkehr ab dem Brütiseller Kreuz bis Zürich Ost. Allen unterwegs kommen gut und sicher euer Ziel.
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2: Mit dem Marco Huber. Guten Morgen. Die Neutralitätsinitiative und auch die Ernährungsinitiative verlieren weiterhin an Zustimmung bei der Stimmbevölkerung. Laut der zweiten Umfrage von der SRG lehnen fast 2/3 die Neutralitätsinitiative ab. Bei der Ernährungsinitiative zeichnet sich laut dieser Umfrage ein deutliches Nein ab. Das, obwohl es am Anfang noch nach einer Pattsituation ausgesehen hat. Ebenfalls rund 2/3 lehnen diese Initiative gemäss dieser Umfrage mittlerweile ab. Die Idee von einem neuen Zürcher Stadtfest mit einer Festmeile, der Seil und der Limmat entlang, kommt unterschiedlich gut an. Unterstützung für das neue Konzept gibt es aus der Tourismusbranche und auch vom Stadtzürcher Gewerbe sowie von der SP, von der Stadt Zürich, berichtet der Tagesanzeiger. Kritik gibt es dafür von der bürgerlichen Seite. Es fehle der Volksfestcharakter bei dem neu geplanten Fest, heisst es von der SVP und von den Freisinnigen. Beim Impfstoff gegen die Grippe gibt es offenbar Lieferprobleme. Das Bundesamt für Gesundheit geht davon aus, dass nur etwa 60% der Mengen rechtzeitig geliefert werden können. Zu Verzögerungen käme es bei 2 von 4 Grippeimpfstoffen. Der Verband PharmaSuisse plant darum ein zusätzliches Zeitfenster von der nationalen Impfwoche Ende November mit Grippeimpfungen in Apotheken und in Arztpraxen.
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2: Der Tag fängt noch freundlich an. Am Nachmittag werden dann die Wolken dichter und es fängt an zu regnen. Aktuell messen wir in der Stadt Zürich 20 Grad, zu Richterswil 19 Grad und zu Nefels 18 Grad. Morgen ist es dann wieder mehrheitlich sonnig mit ein bisschen Wolken. 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
0: Das ist euer Mittwochmorgen hier bei Radio Zürichsee. Vielleicht haben gerade die Fensterläden aufgemacht oder Storen aufgelassen und immer noch dunkel. Ja, gute halbe Stunde geht es noch. Dann kommt die Sonne. Bis dahin liefern wir euch die Energie zum richtig Kaffeemaschinen laufen mit Frankie Goes to Hollywood und ihrem Relax. Aber auch für all die, die jetzt gerade irgendwo an einer Baustelle an einem Rotlichtsignal stehen und wartet, haben wir den Chris Rea-Apparat gemacht. Schön habt ihr eingeschaltet.
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Einen wunderschönen guten Morgen. Ihr habt Radio Zürichsee eingeschaltet, 6 Minuten nach der 6:30. Vielleicht steht ihr gerade in der Küche, macht den Morgen parat, vielleicht nur für euch, vielleicht auch für die Kinder und braucht so einen, um einfach geniessen. Lionel Richie, All Night Long gibt es jetzt gerade. Und falls ihr euch noch überlegt, was jetzt anlegen, unbedingt vielleicht den Regenschirm oder Pullover mal einpacken. Aktuell zwar 20 Grad, am Nachmittag kann es aber doch regnen kommen.

0: Aufstehen mit Radio Zürichsee. Jetzt gehen wir dann gerade ins Jahr 1991 zu einer wunderbaren Nummer. R.E.M. Losing My Religion. Zuerst muss der Keller aber noch schnell ein Telefon machen. 17 Minuten vor der 7 haben wir es jetzt. Guten Morgen.
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2: Apotheken Solothurn, Jakubowitsch, grüß dich.
3: Ja, lass mal, ich muss mich beschweren.
2: Oh, okay.
3: Ja, und zwar habe ich bei euch Wärmepflaster gekauft.
2: Genau, ja.
3: Die bringen jetzt aber gar nichts.
2: Mhm.
3: Jetzt habe ich es gestern Abend aufgeklebt, oder?
2: Mhm.
3: An jeder Wand eins. Aber es ist wegen der, also es ist einfach nicht wärmer geworden.
2: Der hat Pflaster nicht an den Körper angebracht.
3: Ja, die Wand, eben an jede Wand habe ich eins angetan.
2: Das Thermacare-Pflaster wäre für auf die Haut, für an den Körper denkt und nicht an die Wände.
3: Heute Morgen habe ich eins als Feister auch nicht gemacht, auch nichts gebracht.
2: Nein, das ist nur, wenn dir kalt hat, aber nicht für an die Zimmerwände.
3: Und ich bin ja schon mal bei Ihnen, da wo die Nasenpflaster das Thema waren.
2: Ja.
3: Oh, die haben alle gesagt, kannst du besser schnaufen, kannst du besser schnaufen.
2: Ja, auf jeden Fall.
3: Ja, nichts.
2: Ja, aber sie hat er auch nicht an die Zimmerwand, die Nasenpflaster.
3: Ja, nein, ins Nasenloch rein.
2: ja, okay. Die Pflaster kommen auf die Nase drauf und nicht in die Nase.
3: Ich würde sagen, sie schicken mir einfach schnell nochmal ein paar neue, solche, die funktionieren, und dann tue ich auch da nicht mehr grosses Tamtam machen.
2: Es gibt keine, die funktionieren, Advent.
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2: Spätestens dann, wo es geheißen hat, ja, ich habe mir die Pflaster in die Nase getan, dann habe ich mich wirklich zusammenreissen.
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0: Das ist euer Mittwochmorgen hier bei Radio Zürich. Seht ihr Startlöcher, ein Herr, der gerade letzte Woche einen Besuch in Zürich gemacht hat und früher sogar mal ein Boyband-Mitglied war. Welcher 90er-Star das da auf euch wartet? Ihr hört es gerade nach den News.
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0: Morgenverkehr im Grossraum Zürich, da stockt und staut auf allen bekannten Strecken. Das heisst, ihr braucht mehr Zeit rund um den Gubristunnel beim Brütisellenkreuz, aber auch auf dem Weg Richtung Stadt. Und dann haben wir noch eine Meldung von der A1 St. Gallen zwischen Richtung Zürich, Entschuldigung, zwischen Oberwinterthur und Wülflingen haben wir Stau wegen Verkehrsüberlastung. Dort geht es gut 20 Minuten länger. Und wenn wir noch schnell ins Zürich-Oberland schauen, dort beim Autobahnende Hinwil stockt es ab Dürnten. Allen unterwegs kommen gut und sicher an euer Ziel. 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
9: Mit dem Marco Huber. Guten Morgen. Die Neutralitätsinitiative sowie auch die Ernährungsinitiative verlieren weiter an Zustimmung. Laut der zweiten Umfrage von der SRG lehnen fast 2/3 die Neutralitätsinitiativen ab. Die Meinungen sind grossmehrheitlich schon gemacht, heisst es vom Forschungsinstitut GFS Bern, wo die Umfrage im Auftrag von der SRG durchgeführt hat. Die Neutralitätsinitiative will die Schweizer Neutralität stärker in der Bundesverfassung verankern. Bei der Ernährungsinitiative zeichnet sich laut der Umfrage ein Nein ab, obwohl es am Anfang noch nach einer Pattsituation ausgesehen hat. Die Vorlage lehnt ebenfalls rund 2/3 ab mittlerweile. Die Ernährungsinitiative fordert, dass die Schweiz mindestens 70% der konsumierten Lebensmittel selber produziert und dass mehr pflanzliche Lebensmittel angebaut werden sollen. Für die Umfrage hat das Institut GFS Bern knapp 13'000 Stimmberechtigte telefonisch befragt. Die Idee von einem neuen Stadtfest für Zürich kommt unterschiedlich gut an. Unterstützung dafür gibt es aus der Tourismusbranche, vom Stadtzürcher Gewerbe und auch von linken Parteien, berichtet der Tagesanzeiger. Es sei gut, dass das geplante neue Stadtfest nicht die Innenstadt zusätzlich soll belasten, so die Meinung von der SP von der Stadt Zürich. Kritik gibt es von der bürgerlichen Seite. Es fehle den Volksfestcharakter, kritisieren sowohl die SVP wie auch die FDP. Gestern hat der Zürcher Stadtpräsident Raphael Golter zusammen mit der Verantwortliches Konzept für ein neues Zürcher Stadtfest präsentiert. Kern von dem neuen Fest, das ab 2029 das erste Mal stattfinden soll, ist eine 10 km lange Festmeile entlang von der Sihl und der Limmat in über 7 Stadtkreisen und 15 Quartieren vom Platzspitz bis zur Stadtgrenze zu Zürich-Hönk. Der Iran-Krieg hat bei der US-Armee zu Engpässen bei den Munitionsvorräten geführt. Das bestätigt jetzt ein offizieller Bericht, den die Aufsichtsbehörde vom Verteidigungsministerium im Kongress vorgelegt hat. Der Munitionsverbrauch während dem Krieg habe strategische Lücken beim Bestand verursacht, heisst es in diesem Bericht. Der US-Präsident Donald Trump hat Munitionsknappheit immer wieder verneint. Zum Sport. In der Fußball-Superliga verliert der Grasshopper-Club Zürich zuhause gegen Sion mit 2-5. Und zum Start von der Schweizer Hockeymeisterschaft müssen sich die Rapperswil-Jona Lakers zuhause gegen Kloten in der Verlängerung 3-4 geschlagen geben. ZSC Lions schlönt den SC Bern mit 5-3 zuhause, dass obwohl die Stadt Zürcher dreimal in Rückstand gewesen sind.
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9: Der Tag fängt noch recht freundlich an. Am Nachmittag werden dann die Wolken dichter und es kann Regengüsse geben. Aktuell messen wir in der Stadt Zürich 20 Grad, Freienbach und Wallisellen 19 Grad. Morgen ist es dann wieder mehrheitlich sonnig mit ein bisschen Wolken.
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0: Wir sind immer noch auf der Suche nach dem seltensten Nachnamen von der Radio Zürichsee-Hörerinnen und Hörer. Die ersten Einsendungen, die wir via WhatsApp bekommen haben, gibt es gerade um 6 ab 7. Zuerst jetzt der Herr, der letzte Woche Zürich gerockt hat, der Robbie Williams mit dem 90er Sound. Und hinten drin einen wunderbaren 80er zum Mitsingen von Man at Work. Schönen guten Morgen.
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0: Welche Radio Zürichsee-Hörer, welche Radio Zürichsee-Hörerin hat den speziellsten Namen? Heute Morgen sind wir auf der Suche, genau nach dem. 6 Minuten nach der 7 haben wir es jetzt. Wunderschönen guten Morgen. Und da hat sich der gute Herr bei uns gemeldet.
1: Buongiorno Radio Zürichsee. Il mio nome, mein Name ist Michele. Aber nicht mit G oder Michel, sondern M-I-C-H-E-L-E. Michele di Gran Michele from Sicilia. Ciao Belli!
0: Der Michele gibt's doch das ein oder andere Mal in der Schweiz, nämlich 5868 Mal. Dann hat sich aber auch noch die Muriel gemeldet und hat gefunden, hey, mein Name gibt's ganz sicher nicht so viel, ist aber ganz ein schöner. Haben wir doch 2877 Muriels. Wie sieht's mit eurem Namen aus? Könnt ihr reingeben via WhatsApp, Sprachnachricht 079 255 71 71. Wir sind auf der Suche nach dem speziellsten Namen von der Radio Zürich. Hörerinnen und Hörer und gehen jetzt ab ins Jahr 89 mit ganz viel Energie zum Wachwerden von den Fine Young Cannibals.

0: 13 Minuten nach der 7. Ihr habt Radio Zürichsee eingeschaltet. Wir liefern euch die Musik, die euch tanzen lässt, die Energie liefert, aber eben auch einmal schnell ein bisschen nachdenken lässt und die Weisheit für euren Tag mitgibt.
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0: 1979 hat Michael Jackson mit «Don't Stop Till You Get Enough» seine erste Solo-Single für das Album «Off the Wall» veröffentlicht. Der Song steckt voller Energie und Lebensfreude. Mach weiter mit voller Kraft. Hör nicht auf, bis du dein Ziel erreicht hast. Die Weisheit dahinter. Grosse Ziele erreicht man selten mit einem einzigen Schritt. Ziele erinnern uns daran, dran zu bleiben und sich nicht von Rückschlägen entmutigen zu lassen. Ausdauer ist oft der Schlüssel zu

0: für euch in den Startlöchern hier bei Radio Zürich. Der Boss höchst persönlich. Bruce Springsteen gibt's gerade direkt nach den News.
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0: mit dem Marco Huber. Guten Morgen. Die Neutralitätsinitiative und auch die Ernährungsinitiative dürften deutlich abgelehnt werden. Laut der zweiten Umfrage der SRG lehnen fast zwei Drittel die Neutralitätsinitiativen ab. Bei der Ernährungsinitiative zeichnet sich laut der Umfrage inzwischen ein klares Nein ab, obwohl es am Anfang noch nach einer Pattsituation ausgesehen hat. Auch diese Vorlage lehnen gemäss der Umfrage rund zwei Drittel ab. Die Idee von einem neuen Stadtfest für Zürich mit einer Festmeile den Seil und den Limit entlang kommt unterschiedlich gut an. Unterstützung findet das neue Konzept, das die Stadt Zürich gestern vorgestellt hat, in der Tourismusbranche und auch im Gewerbe der Stadt Zürich, berichtet der Tagesanzeiger. Kritik gibt es dafür von den bürgerlichen Parteien. Es fehle der Volksfestcharakter, heisst es von der SVP und auch von der FDP. Der Krieg im Iran hat bei der US-Armee zu Engpässen bei der Munition geführt. Das bestätigt ein offizieller Bericht, den die Aufsichtsbehörde vom Verteidigungsministerium im US-Kongress vorgelegt hat. Der Munitionsverbrauch während dem Krieg habe strategische Lücken beim Bestand verursacht, heisst es im Bericht. Der US-Präsident Donald Trump hat eine Munitionsknappheit immer wieder bestritten.
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0: Am Morgen ist es noch recht freundlich, am Nachmittag werden die Wolken dann dichter und es fängt an regnen. Aktuell messen wir in der Stadt Zürich 20 Grad, in Freienbach und in Volkertschwil 19 Grad. Morgen ist es dann wieder mehrheitlich sonnig mit ein bisschen Wolken. 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
2: Wer hat den speziellsten Vornamen im Radio Zürichsee Sendegebiet? Wir sind auf der Suche nach euren Namen. Könnt ihr reingeben via WhatsApp-Sprachnachricht 079 255 71 71. Die nächsten Kandidaten auf den Thron gibt es gerade am 6 über halb 8. Zuerst jetzt aber The Boss. Bruce Springsteen mit 80er Sound und ein bisschen 90er Musik vom Seal zum gemütlich in diesem Mittwoch starten. Guten Morgen.
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0: Wer hat den speziellsten Vornamen im Radio Zürichsee Sendegebiet? Welche Hörerin, welche Hörer? Wir sind auf der Suche und haben da schon ganz viele Nachrichten via WhatsApp bekommen. 079-255-7171. Zum Beispiel, die Antonina hat sich gemeldet bei uns. Gibt es denn doch etwa 713 Mal oder auch Elvis ist reingegeben worden, mit über 900 Mal in der Schweiz vertreten? Oder Pamela, sie auch der Meinung, hey, mein Name, der ist doch besonders. Muss ich leider ein bisschen enttäuschen. 1993 Mal gibt es eine Pamela bei uns in der Schweiz. Wie ist euer Name? Wir sind auf der Suche nach dem Speziellsten. Jetzt reingeben. Der Herr, der jetzt kommt, den kennt man. Und auch der Name ist es nicht so speziell. Joe Cocker mit 80er Sound zum Wachwerden. Guten Morgen.
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0: Jetzt heisst es ein Kinski-Bändel anlegen, sich auf den Weg Richtung Schule oder eben Kinski machen. Und das könnt ihr tanzend mit der Whitney Houston, ihrem grossen 80er-Hit. Der wartet gerade nach dem Keller auf euch.
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2: Auf Apotheken Solothurn, Jakubowitsch, grüß dich.
3: Ja, lass mal, ich muss mich beschweren.
2: Oh, okay.
3: Ja, und zwar habe ich bei euch Wärmepflaster gekauft.
2: Genau, ja.
3: Die bringen jetzt aber gar nichts.
2: Mhm.
3: Jetzt habe ich es gestern Abend aufgeklebt, oder?
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3: An jeder Wand eins. 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

0: Ihr habt Radio Zürichsee eingeschaltet an dem Mittwochmorgen, wo sich die Sonne ganz bisschen einmal zeigt. Aber Regenschutz, Regenschirm nicht vergessen, braucht es dann im Verlauf des Nachmittags doch noch. Wir schauen, dass ihr gut in den Tag hineinkommt mit perfektem 80er-Sound von der Donna Summer, gerade nach den News.
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0: Morgenverkehr im Grossraum Zürich, da stockt und staut auf allen Strecken, die ihr am Morgen anstehen müsst. Es gibt keine besonderen Meldungen. Auch in der Region Zürich-Oberland haben wir im Moment noch stockenden Verkehr, das beim Autobahnende Zinnwil. Allen unterwegs ganz gute und sichere Fahrt an euer Ziel. Alle Verkehrsmeldungen im Detail jederzeit online auf radiozürichsee.ch oder in der Radio Zürichsee App. Allen unterwegs kommen gut und sicher an euer Ziel.
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8: Mit dem Marco Huber. Guten Morgen. Das Schweizer Stimmvolk darf die Neutralitätsinitiative und auch die Ernährungsinitiative deutlich ablehnen. Laut der zweiten Umfrage der SRG sagen fast zwei Drittel Nein zu der Neutralitätsinitiative. Die Meinungen sind mehrheitlich gemacht, heisst vom Forschungsinstitut GFS Bern, wo die Umfrage durchgeführt hat. Die Neutralitätsinitiative will die Schweizer Neutralität stärker in der Verfassung verankern. Bei der Ernährungsinitiative zeichnet sich laut dieser Umfrage ein Nein ab, obwohl es zuerst noch nach einer Pattsituation ausgesehen hat. Auch diese Vorlage lehnen rund zwei Drittel ab. Die Ernährungsinitiative fordert unter anderem, dass die Schweiz mindestens 70% der konsumierten Lebensmittel selber produzieren soll. Die eidgenössischen Abstimmungen sind dann am 27. September. Die Buchungsplattform Booking storniert nach Angaben vom Blick eigenmächtig Buchungen von Schweizer Hotels. Die Plattformen haben keinen Anreiz, Stornierungen zu reduzieren, weil sie das Risiko für Leerstände nicht tragen, teilt der Branchenverband Hotellerie Suisse gegenüber der Zeitung mit. Zum Teil würden die Plattformen sogar kostenlose Stornierungen anbieten, obwohl das betroffene Hotel gar nicht macht. Hotellerie Suisse redet von einem erheblichen wirtschaftlichen Schaden für die Hotelbranche. Booking habe diesen Vorwürfen widersprochen, schreibt der Blick. Hotel können die Zimmerpreise und die Buchungs- und Stornierungsbedingungen auf der Plattform selber definieren. Die Idee von einem neuen Stadtfest in der Stadt Zürich kommt unterschiedlich gut an. Unterstützung gibt es aus der Tourismusbranche, vom Gewerbe und auch von linken Parteien, berichtet der Tagesanzeiger. Es sei gut, dass geplant ein neues Stadtfest nicht die Innenstadt zusätzlich soll belasten, heisst es von der SP von der Stadt Zürich. Kritik gibt es von den Bürgerlichen, es fehle der Volksfestcharakter an so einem neuen Anlass, heisst es von der SVP und auch von der FDP. Gestern hat der Zürcher Stadtpräsident Raphael Golta zusammen zusammen mit den Verantwortlichen ein Konzept für ein neues Zürcher Stadtfest präsentiert. Kern von dem neuen Fest ist eine 10 km lange Festmeile entlang von der Sihl und von der Limmat, vom Platzspitz bis zu der Zürcher Stadtgrenze zu Hönk. Die Kosten für das neue Zürcher Stadtfest, Nachfolgelösung vom Zürichfest, liegen gemäss der Stadt Zürich bei zwischen 8,5 und 10,5 Millionen Franken. Auf die Stadt würden ungefähr zwischen 5 und ein bisschen über 6 Millionen Franken an Kosten zukommen.
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8: Es ist noch recht freundlich jetzt am Morgen. Am Nachmittag werden die Wolken dann dichter und es fängt dann an regnen. Aktuell messen wir in der Stadt Zürich 20 Grad, in Uster und Schlieren 19 Grad. Morgen ist es dann wieder mehrheitlich sonnig mit ein bisschen Wolken.
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9: Langsam kristallisiert sich heraus, wer den speziellsten Namen hat von der Radio Zürichsee Hörerinnen und Hörer. Ein paar Anwärter auf den Thron gibt es gerade am 8 ab 8. Zuerst jetzt aber Musik aus den 80er Jahren von grossartigen Stimmen. Energie liefert Donna Summer und dann haben wir einen zum Geniessen von Phil Collins und dem Philip Bailey Ray. Schönen guten Morgen.
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0: Welcher Radio Zürichsee-Hörer oder welche Radio Zürichsee-Hörerin hat den speziellsten Vornamen? Wir sind den ganzen Morgen schon auf der Suche. 8 Minuten nach 8 haben wir es jetzt. Und der Herr hat seinen Namen auch mal noch ins Spiel gebracht.
1: Mein Name ist Uwe Naujoks.
0: Der Uwe, und den gibt es dann doch 1384 Mal bei uns in der Schweiz. Aber dann haben wir auch noch die Einsendung bekommen von der Cassandra. Einer stolze Mutter, die gesagt hat, meine Tochter, die heisst Cassandra, gibt es 725 Mal. Oder nochmal eine Mami, die ihre Tochter ins Spiel gebracht hat, die Rea mit 470. Doch eine Kandidatin auf einen von den Top-Plätzen, die effektiven Top-Plätze. Wer es am wenigsten gibt in der Schweiz, das gehört ihr um 8:55 nur hier bei Radio Zürichsee. Und jetzt gehört ihr 90er Sound von der Boyband Backstreet Boys. Larger Than Life. Schönen guten Morgen.

0: 15 Minuten nach der 8 haben wir jetzt Zeit zum Mitraten hier bei Radio Zürichsee. Wer versteckt sich hinter der heutigen Story?
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2: Stellt euch Folgendes vor. Ende 80er Jahre, eine junge Musikerin mit erstem Erfolg. Das Plattenlabel will aber an ihrem Image schrauben. Es soll weiblicher werden. Sie soll sich die Haare wachsen lassen und meine Rücken anlegen. Gerade am nächsten Tag ist sie sofort im Coiffeursalon und hat am Figaro gesagt, sie will aussehen wie ein Bub. Er war geschockt, hat ihr dann aber doch einen Millimeterschnitt gemacht. Sie hat es geliebt, dass sie aussieht wie ein Alien. Die Frau, die sich nicht hat in Schubladen stecken lassen, ist Jeanette O'Connor.

0: Das ist euer Mittwochmorgen mit Radio Zürichsee. Nachtnews für euch parat. Der wahrscheinlich meist missverstandene 80er-Hit überhaupt. Weil das ist, ihr hört es.
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0: Morgenverkehr im grossen Raum Zürich. Da stockt es und staut es auf den bekannten Strecken, wenn ihr unterwegs seid, Richtung Stadt. Bei den Autobahnenden rund um den Gubrisch-Tunnel Richtung St. Gallen. Aber auch beim Brütiseller Kreuz müsst ihr im Moment noch mit ein bisschen mehr Zeit rechnen. Allen unterwegs kommen gut und sicher an euer Ziel. 5 Minuten noch, dann ist es 8:30.
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6: Mit dem Marco Huber. Guten Morgen. Die Neutralitätsinitiative sowie auch die Ernährung. Mit dem Marco Huber. Guten Morgen. Die Neutralitätsinitiative sowie auch die Ernährung.

0: Unterstützung gibt es aus der Tourismusbranche, vom Stadtzürcher Gewerbe und auch von linken Parteien, berichtet der Tagesanzeiger. Kritik gibt es dafür von der Bürgerlichen. Es fehle der Volksfestcharakter, heisst es von der SVP und auch von der FDP. Die Buchungsplattform Booking storniert nach Angaben vom Blick eigenmächtig Buchungen von Schweizer Hotels. Zum Teil würden die Plattformen kostenlose Stornierungen anbieten, obwohl das betroffene Hotel gar nicht möchte. Der Branchenverband Hotellerie Suisse redet von einem erheblichen wirtschaftlichen Schaden für die Hotelbranche.
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0: Am Morgen und am Vormittag ist es noch einigermaßen freundlich. Am Nachmittag werden die Wolken dann dichter und es fängt an zu regnen. Aktuell messen wir in der Stadt Zürich 20 Grad, zum Brechtigen und Soizach 19 Grad. Morgen ist es wieder mehrheitlich sonnig mit ein bisschen Wolken. 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
2: Welches ist der speziellste Vorname von der Radio Zürichsee Hörerinnen und Hörer? Das finden wir raus am 8:55. Danke vielmals an alle, die da ein WhatsApp gemacht haben. Vorher gibt es jetzt aber noch den meist missverstandenen Song aus den 80er Jahren, Police, Every Breath You Take, und hinten drin ein bisschen Bee Gees mit 90er Sound. So macht doch der Start in Mittwoch Spass. Guten Morgen.
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0: Jetzt dann gerade 5 Minuten nach der 8:30. Ihr habt Radio Zürichsee eingeschaltet. Das ist euer Mittwochmorgen, wo wir auf der Suche sind nach dem speziellsten Namen von euch. Und wir haben sie, glaube ich, gefunden. Und es ist gerade eine grössere Gruppe. Und da gehört die Dame ganz sicher dazu.
1: Mein Name ist Reiko. R-E-I-K-O geschrieben.
0: In der gleichen Kategorie der Even, der Kevin, Nessim, Andela oder auch Anjuli. Alles Namen, die so selten vorkommen, dass sie statistisch gar nicht mehr erhoben werden. Also danke vielmals fürs Mitmachen und all die Nachrichten, die wir bekommen haben. Ihr erreicht uns jederzeit via WhatsApp auf 079-255-7171 und lasst uns jetzt gerade entführen mit 80er Musik zum Sonne geniessen, solange wir noch können, von der Madonna. Der Regenschirm, der braucht sie dann wahrscheinlich am Nachmittag. Guten Morgen.

0: Nein, 18 Minuten noch, dann ist es 9 Uhr, haben Radio Zürichsee eingeschaltet. Wunderschönen guten Morgen, machen jetzt gerade einen Ausflug ins Jahr 1984 zum Glen Frey. Zuerst wird aber da noch etwas vom Keller erklärt.
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2: Apotheken Solothurn, Jakubowitsch, grüß dich.
3: Ja, los, ich muss mich beschweren.
2: Oh, okay.
3: Ja, und zwar habe ich bei euch Wärmepflaster gekauft.
2: Genau, ja.
3: Die bringen jetzt aber gar nichts.
2: Mhm.
3: Jetzt habe ich es gestern Abend aufgeklebt, oder?
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2: keine, die funktionieren, Advent.
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0: Unterwegs durch den Mittwoch mit Radio Zürichsee. Der Startlöcher für euch 80er-Sound von einem Künstler, der über einen Sommer singt, den er selber gar nie erlebt hat. Wer das ist, ich höre jetzt nach den News.
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0: Morgenverkehr im grossen Raum Zürich, da stockt und staut, wenn ihr unterwegs sind. Richtung Stadt bei den Autobahnenden Letten und Wiedeken. Beim Gubristunnel Richtung St. Gallen, wo ihr mehr Zeit einrechnen müsst. Darum auch auf der Westumfahrung dort in beide Richtungen, wo es aktuell stockt und auch mehr Zeit noch rund ums Brütiseller Kreuz einrechnen. Allen unterwegs kommen gut und sicher an euer Ziel. Alle Verkehrsmeldungen, die gibt es auch jederzeit online zum Nachschauen auf radiozürichsee.ch oder in der Radio Zürichsee App. Jetzt ist dann gerade 5 vor 9.
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6: Mit dem Marco Huber. Die Angebotsmieten in der Schweiz sind zum ersten Mal seit 2019 und 2020 wieder gesunken. Zu dem Schluss kommt die Rental Home Market Price Analysis vom Swiss Real Estate Institute im Auftrag vom Immobilienportal New Home. Im Durchschnitt sind die Preise von inserierten Mietwohnungen im Vergleich von 2019, 2020 mit 2025 respektive 2026 um 1,7% gesunken. Der Mietindex vom Immobilienmarktplatz Homegate hat hingegen ausgewiesen, dass die Preise in den letzten 12 Monaten mehrheitlich gestiegen sind. Die beiden Kennzahlen sind aber nur bedingt miteinander vergleichbar. Mehrere bürgerliche Mitglieder vom Ständerat wollen das Geschäft zu neuen Eigenkapitalregeln für die Grossbank UBS an den Bundesrat zurückweisen. Die Mehrheit der FDP-Ständeratsmitglieder habe an einer Fraktionssitzung für Nicht-Eintreten zu dem Geschäft plädiert, berichtet SRF. Auch Ständerätinnen und Ständeräte von der Mittepartei wollen da mitziehen. Er habe den Antrag gestellt, den Bundesrat zu beauftragen, Eigenkapitalvorschriften für die UBS auszugestalten, hat der FDP-Ständerat Andrea Garoni aus dem Kanton Appenzell-Ausserrhoden gesagt. Eigenmittelvorschriften seien schon immer in Verordnungen vom Bundesrat gewesen. Jetzt würden die zum ersten Mal ins Parlament kommen. Der Ausbau vom Flughafen London Heathrow ist offenbar nicht mit den Klimazielen von Grossbritannien vereinbar. Das zeigt ein Bericht vom britischen Komitee für Klimawandel. Es gäbe aktuell keinen glaubwürdigen Weg, wie der Ausbau vom Flughafen und das Ziel von Netto-Null-Emissionen bis im Jahr 2050 aneinander vorbeigehen. Die Regierung müsse darum Gesetze beschliessen, wo auch die Luftfahrtindustrie zu Netto-Null-Emissionen verpflichtet, fordert das Komitee. Die britische Regierung hat 2025 entschieden, dass eine dritte Piste gebaut werden soll. Der Flughafen London Heathrow ist der Flughafen in Europa mit den meisten Passagieren.
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6: Am Morgen ist es noch recht freundlich, am Nachmittag werden die Wolken dann dichter und es fängt an zu regnen. Aktuell messen wir in der Stadt Zürich 20 Grad, Meilen und Dübendorf 19 Grad. Morgen ist es dann wieder mehrheitlich sonnig mit ein bisschen Wolken.
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0: Wie nehmt ihr das Laub zusammen, das noch mit dem Rechen oder doch schon elektrisch? Genau diese Frage haben wir euch heute Morgen gestellt bei der Frage vom Tag. Die Antwort darauf gibt es gerade als nächstes am 8 ab 9. Zuerst jetzt aber der Bryan Adams mit Summer of 69, wunderbaren 80er Sound, auch von Barclay James Harvest, und mit den Pet Shop Boys gehen wir ebenfalls durch den Mittwochvormittag. Schönen guten Morgen.
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Mit dem Herbst kommt auch das Laub. Schönen guten Morgen, das ist Radio Zürichsee, 8 Minuten nach der 9 haben wir es jetzt. Darum auch unsere Frage vom Tag heute, die jeden Morgen neue Meinung interessiert. Wie nehmt ihr das Laub zusammen? Also ich mag mich noch gut erinnern, mein Grossvater hat immer so grosse Häufen gemacht und ich als kleine Pfüderi bin dort einmal reingekumpelt. Das würde bei mir ja jetzt nicht mehr vorkommen. Ich habe mir einen Laubsauger besorgt. Das heisst, ich tue elektrisch das gerade wegsaugen. Und darum haben wir von euch wissen, könnt ihr noch mit dem Rechen dahinter oder auch mit dem Laubsauger oder Bläser, und ihr seid mit über 70% ganz klar oldschool. Der Rechen ist Trumpf. Eure Meinung jederzeit direkt ins Studio auf 079 255 7171. Wunderschönen guten Tag.

0: den Mittwoch tanzen mit Radio Zürichsee. Könnt ihr haben, geht nach einem kleinen Verkehrsupdate und der Gloria Estefan und ihrem 80er Hit. Dann gibt es 90er Musik von der Whitney Houston und Mitsing-Moment von Opus mit ihrem Life is Life. Das alles nur bei uns.
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0: Morgenverkehr im Grossraum Zürich haben wir aktuell noch beim Gubristunnel Richtung St. Gallen, durch das dann auch auf der Westumfahrung an Burdorf Nord. Auf dem Weg in die Stadt Zürich beim Autobahnende Wiedeke an der Stau und rund ums Brütisellenkreuz braucht es ebenfalls ein Geduld. Allen unterwegs kommen gut und sicher euer Ziel.
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5: Am Morgen ist es noch recht freundlich. Am Nachmittag werden die Wolken dann dichter und es fängt an zu regnen. Aktuell messen wir in der Stadt Zürich 20 Grad, Kilchberg und Sandelfingen 19 Grad. Morgen ist es dann wieder mehrheitlich sonnig mit ein bisschen Wolken. 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

Das ist euer Mittwochvormittag da bei Radio Zürichsee. Der Stromer, der hat die ersten Kabel verlegt, der Maler alles abdeckt, um dann auch wirklich können streichen und mir die Musik, die euch gut durch den Tag durchbringt. Jetzt gerade eine, wo man ein bisschen durchschnaufen kann und einfach geniessen von der Tracy Chapman aus den 80er Jahren. Und dann liefere ich euch die Energie, die ihr braucht für so einen Mittwoch mit 90er Sound von Dr. Alban. Schönen guten Tag.

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3: Ein paar Meldungen haben wir aus dem Grossraum Zürich. A1 Richtung St. Gallen zwischen Dietikon und Zürich-Affoltern, stockender Verkehr. A1 Richtung Zürich zwischen dem Brütisellenkreuz und der Verzweigung Zürich-Ost, stockender Verkehr. Westring Richtung Basel zwischen Urdorf Nord und dem Limmataler Kreuz überlastet. Und beim Autobahnende Zürich-Wiedeke zwischen Brunau und Wiedeke haben wir Stau wegen Verkehrsüberlastung. Alle Verkehrsmeldungen findet ihr auch immer in der Übersicht auf radiozürichsee.ch oder in der Radio Zürichsee App. An und weg weiterhin eine gute und eine sichere Fahrt. Die 5 Minuten ist es 10.
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3: Mit dem Marco Huber. Menschen mit Beeinträchtigungen sollen in Zukunft im Beruf und auch in der Freizeit weniger Hürden müssen überwinden. Der Nationalrat befasst sich heute das erste Mal mit der Inklusionsinitiative und dem Gegenvorschlag dazu. Die zuständige Kommission schlägt vor, das Inklusionsgesetz auszuweiten. Das wäre dann im Sinn von der Initianten und von der linken Parteien, die den Gesetzentwurf vom Bundesrat scharf kritisiert haben. Zum Inklusionsgesetz gibt es diverse Anträge im Parlament. Die Initiative selber beantragt sowohl die Kommission wie auch der Bundesrat zur Ablehnung. Kampfjets vom Verteidigungsbündnis NATO haben in Litauen eine Drohne abgeschossen. Jetzt zeigt sich, diese Drohne war mit Sprengstoff beladen gewesen. Experten haben die Ladung Sprengstoff entschärft, teilen die litauischen Behörden mit. Nach ersten Erkenntnissen ist die Drohne wahrscheinlich von Belarus her auf Litauen übergeflogen. Wegen dem Ukraine-Krieg ist es in den baltischen Ländern Litauen, Lettland und Estland schon zu mehreren Vorfällen mit Drohnen gekommen. Die Regierung von Frankreich will nächstes Jahr mehrere Milliarden Euro für den Kampf gegen sexualisierte Gewalt und für einen besseren Kinderschutz ausgeben. Das hat der Premierminister Sébastien Lecornu in der Zeitung Le Monde angekündigt. Es soll zum Beispiel spezielle Gerichte für solche Fälle geben. Außerdem sollen die Organisationen, die sich gegen sexualisierte Gewalt und für den Opferschutz einsetzen, mehr Geld vom Staat bekommen. Der Vorschlag von der französischen Regierung kommt jetzt als nächstes ins Parlament.
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3: Am Morgen und am Vormittag ist es noch recht freundlich. Am Nachmittag werden die Wolken dichter und es fängt dann an zu regnen. Aktuell messen wir in der Stadt Zürich 21 Grad, Gossau und Eschenbach 20 Grad. Morgen ist es dann wieder mehrheitlich sonnig mit ein bisschen Wolken.
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4: Wir liefern den Energiekick für den Sprint Richtung Mittagspause mit dem Tom Jones, Michael Jackson, Bon Jovi. Und Anfang machen wir gerade mit einer grossartigen Stimme aus den 90er Jahren. Shania Twain, That Don't Impress Me Much. Schönen guten Tag.
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4: Vier Meldungen aktuell aus dem Grossraum Zürich. A1 Richtung St. Gallen zwischen Dietikon und Zürich Affolter, stockender Verkehr. A1 Richtung Zürich zwischen dem Brütenzellenkreuz und der Verzweigung Zürich-Ost stockt. Auf dem Westring der stockende Verkehr zwischen Urdorf Nord und dem Limmataler Kreuz, Fahrt Richtung Basel. Und Autobahnende Zürich-Wiedeke zwischen Brunau und Wiedeke. Stau wegen Verkehrsüberlastung. Wenn ihr sonst noch etwas beobachtet habt unterwegs, teilt uns das mit auf unsere gratis Verkehrshotline, die Nummer 0800 und 3x60. An unterwegs weiterhin eine gute und eine sichere Fahrt.
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2: Im Moment haben wir stockenden Verkehr auf der A1 Richtung St. Gallen zwischen Dietig und Zürich-Affoltern, auf der A1 Richtung Zürich zwischen dem Brütisellenkreuz und der Verzweigung Zürich-Ost stockend, auf dem Westring Richtung Basel zwischen Urdorf Nord und dem Limmataler Kreuz und Stauhänder beim Autobahnende Zürich-Wiedike. Alle Verkehrsmeldungen gibt es auch immer in der Übersicht auf radiozürichsee.ch oder in der Radio Zürichsee App. All unterwegs weiterhin eine gute und eine sichere Fahrt. Es ist 5:55.
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2: Mit dem Marco Huber. Die Schweizer Bankenbranche steht vor einem Neuzugang. Die britische Neobank Revolut beantragt eine Bankenlizenz in der Schweiz. Die Onlinebank will laut Mitteilung in den nächsten 5 Jahren über 150 Millionen Franken in Schweizer Märkte investieren. Schon heute nutzen über 1 Million Schweizerinnen und Schweizer das Angebot von Revolut. Die meisten nutzen sie als App für Zahlungen auf Reisen. Beim Absturz von einem Fernsehhelikopter in Los Angeles sind mindestens 3 Personen ums Leben gekommen. Der Sender NBC hat bestätigt, dass es sich um einen Helikopter von dem Sender handelt. Der Helikopter sei zum Zeitpunkt vom Absturz zur Berichterstattung über einen Verkehrsunfall in der kalifornischen Metropole im Einsatz gewesen. Mindestens 1 Todesopfer ist nach Angaben von der Feuerwehr ein Fußgänger. In der Nähe vom Flughafen Frankfurt sind 2 Personen an Malaria erkrankt. Die Behörden gehen davon aus, dass eine Mucke vom Flughafen her die beiden Personen infiziert hat. Die 2 Personen haben aber weder eine Auslandreise gemacht, noch arbeiten sie am Flughafen. Erst vor ein paar Wochen sind 6 Mitarbeitende vom Frankfurter Flughafen an Malaria erkrankt. Fachleute nehmen an, dass Mucken aus einem Malaria-Gebiet mit einem Flugzeug auf Deutschland gekommen sind.
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2: Jetzt am Vormittag ist es noch immer recht freundlich. Am Nachmittag werden die Wolken dann dichter und es fängt an zu regnen. Aktuell messen wir in der Stadt Zürich 23 Grad, Adliswil und Bülach 22 Grad. Morgen ist es dann wieder mehrheitlich sonnig mit ein bisschen Wolken.
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3: Wir liefern den Energiekick für den Sprint Richtung Mittagspause mit dem Tom Jones, Michael Jackson, Bon Jovi. Und Anfang machen wir gerade mit einer grossartigen Stimme aus den 90er Jahren. Shania Twain, That Don't Impress Me Much. Schönen guten Tag.
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2: Im Moment haben wir zwei Meldungen aus dem grossen Zürich. A1 Richtung St. Gallen zwischen dem Limmataler Kreuz und dem Gubrischnee stockenden Verkehr und auf dem Westring auf der A3 Richtung Basel zwischen Durdorf Nord und dem Limmataler Kreuz ebenfalls stockenden Verkehr wegen Verkehrsüberlastung. Die Nummer für eure weiteren Beobachtungen von unterwegs ist 0800 und 3x60 an unterwegs. Weiterhin eine gute und eine sichere Fahrt.
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2: Im Grossraum Zürich stocken es auf dem Nordring Richtung St. Gallen zwischen dem Limmataler Kreuz und dem Gubrisch-Tunnel. Und auch auf dem Westring haben wir stockenden Verkehr dort in Fahrt Richtung Basel, Aburdorf Nord bis zum Limmataler Kreuz. Alle Verkehrsmeldungen für euch haben wir auch immer auf radiozürichsee.ch oder in unserer Radio Zürichsee-App zum Nachlesen. Ich wünsche allen ein gutes und sicheres Ankommen. Das ist der Mittwoch, 16. September. Es wird 5 vor 12 Uhr.
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3: Mit dem Marco Huber. Mord soll in der Schweiz nicht mehr verjähren. Das haben der Nationalrat und der Ständerat jetzt definitiv entschieden. Beide Kammern haben sich schon mal für die Unverjährbarkeit von dem Straftatbestand ausgesprochen. Wegen einem Rückkommensantrag ist das Geschäft aber nochmal ins eidgenössische Parlament gekommen. Der Bundesrat hat sich gegen die Unverjährbarkeit ausgesprochen. Ein Verbrechen nach 30 Jahren aufzuklären sei schwierig, hat der Justizminister Beat Janz in der Debatte im Ständerat gesagt. Befürworter haben argumentiert, es gehe um besonders schwere Verbrechen. Auch wenn nur eins davon aufgeklärt werden könne, lohne sich das. Der Benzinpreis hat an Schweizer Tankstellen einen neuen Höchststand in diesem Jahr erreicht. Im Moment zahlt man laut den neuesten Zahlen vom TCS schweizweit im Schnitt 2,10 Franken für einen Liter Bleifrei 95. Das sind nochmal 5 Rappen mehr als vor einer Woche. Der Liter Diesel kostet im Schweizer Schnitt 2,38 Franken. Damit würden sich Treibstoffpreise immer mehr der Rekordstand nach dem Anfang des Ukraine-Krieges im Februar 2022 annähern. Das Ozonloch über der Antarktis war im letzten Jahr so klein wie selten seit dem Anfang der 90er Jahre. Die Weltwetterorganisation WMO schreibt von einer Erfolgsgeschichte beim Umweltschutz. Es sei das zweite Jahr in Folge, wo das Ozonloch flächenmässig kleiner und weniger tief sei als im Durchschnitt von den Jahren 1990 bis 2010. Die WMO geht sogar davon aus, dass sich die Ozonschicht in den nächsten Jahrzehnten komplett erholt. Das Ozonloch ist früher von den grössten Themen beim Umweltschutz gsi. Die Ozonschicht schützt die Menschen vor der gefährlichen UV-Strahlung.
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3: Es ist noch immer recht freundlich. Im Verlauf des Nachmittags werden die Wolken dann dichter und es fängt an zu regnen. Aktuell messen wir in der Stadt Zürich 23 Grad, Zwetzigen und Pfungen 22 Grad. Morgen erwartet euch dann eine Mischung aus Sonne und Wolken.
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2: Guten Mittag bei Radio Zürichsee. Wenn ihr wie ich auch noch im Müde von gestern sind, weil der Hockeymatch zur Nacht oder das Training doch etwas länger gegangen ist, mit dem genialen 80er I Love Rock'n'Roll kommen wir sicher wieder in die Gang. Wer es etwas ruhiger will, für die Leute haben wir jetzt am Anfang etwas mit dem 90er Kiss Me. Zum Glück haben wir ja für jeden und jede etwas dabei. Geniessen den Mittwoch mit Radio Zürichsee.
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Unsere Namenswoche geht in die nächste Runde. Guten Mittag bei Radio Zürichsee. Gestern haben wir ja die seltensten Vornamen gesucht und heute Morgen gekürt. Das ist so gut bei euch angekommen. Es haben sich so viele gemeldet. Danke vielmals nochmal für das. Da haben wir gedacht, wir machen heute weiter. Bei den Nachnamen. Schickt uns also euren Nachnamen, wenn ihr glaubt, er ist selten, und macht uns eine Sprachnachricht aufs Studio WhatsApp 079 255 71 71 und wir finden heraus, wie häufig das er ist, auf welchem Rang ihr in der Schweiz steht, und vielleicht gibt es ja sonst noch einen regionalen Fun Fact dazu. Wir greifen es heute Abend schon auf und dann auch morgen Morgen beim Flo Michel in der Morgenshow. Ich bin mit dem Namen Mückler zum Beispiel eher selten dabei, ja, kann man sagen, gerade mal 385 Personen in der Schweiz gibt es mit dem Nachnamen. Platz 3465 macht das im Land. Weiter im Programm machen wir mit einem ganz seltenen Fund. Die Frau Spears, gerade mal 9-mal vertreten in der Schweiz. Und jetzt bei uns mit ihrem 90er Baby One More Time, gefolgt vom 80er Man Eater.

0: Jetzt dann gerade ein Song aus dem 95 von einem britisch, griechisch, zypriotisch, in Australien aufgewachsenen Künstler, wo man könnte meinen, das Musikvideo war primär dafür gewesen, um seinen Oberkörper zu zeigen. Der Song mit dem Thailand-Wasserfall-Sixpack-Video gibt's nach den Kurznews.
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6: Momentan gibt es keine Meldungen im Grossraum Zürich, im Zürich-Oberland und rund um den Zürichsee. Habt ihr etwas gesehen, dann meldet es uns auf der Gratis-Verkehrshotline 0800 und 3x60. Allen unterwegs eine gute Fahrt. Es wird 5:30.
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6: Mit dem Dani Krähenbühl. Der Benzinpreis hat an Schweizer Tankstellen einen neuen Höchststand in diesem Jahr erreicht. Im Moment zahlt man laut den neuesten Zahlen vom TCS schweizweit im Schnitt 2.10 Franken für einen Liter Bleifrei 95. Das sind nochmal 5 Rappen mehr als vor einer Woche. Der Liter Diesel kostet im Schnitt 2.38 Franken. Mord soll in der Schweiz unverjährbar bleiben. Das haben der Nationalrat und der Ständerat jetzt definitiv entschieden. Beide Kammern haben sich schon mal dafür entschieden, dass der Straftatbestand nicht soll verjähren. Wegen einem Rückkommensantrag ist das Geschäft aber nochmal ins Parlament gekommen. So, das Ozonloch über der Antarktis war im letzten Jahr so klein gewesen wie selten seit dem Anfang der 90er Jahre. Die Weltwetterorganisation WMO schreibt von einer Erfolgsgeschichte beim Umweltschutz. Die WMO geht davon aus, dass sich die Ozonschicht in den nächsten Jahrzehnten komplett erholt.
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6: Im Verlauf des Nachmittags werden die Wolken dichter und es fängt an zu regnen. Aktuell messen wir in der Stadt Zürich 23 Grad, Zmur und Niederglatt 22 Grad. Morgen gibt es eine Mischung aus Sonne und Wolken. 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

Das ist euer Mittwoch bei Radio Zürichsee. Euer Verdauerli nach dem Mittag mit 90er von Roxette, 80er gibt's von der Madonna und auch noch von Starship.

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7: Momentan gibt es keine Meldungen im Grossraum Zürich, im Zürich-Oberland und rund um den Zürichsee. Habt ihr etwas gesehen, dann meldet es uns auf der Gratis-Verkehrshotline 0800 und 3x60. Allen unterwegs eine gute Fahrt. Es ist 5 vor 1.
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7: Mit dem Dani Klebühl. Das Schweizer Parlament sagt Ja zum Freihandelsabkommen mit den Mercosur-Staaten. Nach dem Ständerat hat auch der Nationalrat einen Kompromiss angenommen, der die Schweizer Landwirtschaft mit 500 Millionen Franken unterstützt. Grüne und SP haben das Freihandelsabkommen mit den lateinamerikanischen Staaten abgelehnt, weil es keine griffige Massnahmen gegen Regenwaldabholzung und Zwangsarbeit gäbe. Sie haben schon das Referendum angekündigt. Wahrscheinlich entscheidet also das Stimmvolk über das Freihandelsabkommen mit der lateinamerikanischen Wirtschaftsorganisation Mercosur. Der ehemalige Präsident vom Kosovo, der Hashim Thaçi, ist wegen Kriegsverbrechen zu 25 Jahren Gefängnis verurteilt worden. Für das Kosovo-Sondergericht Den Haag ist erwiesen, dass der Hashim Thaçi in 96 Fällen für politische Mord verantwortlich ist. Außerdem ist er wegen weiteren schweren Verbrechen wie Folter und Verfolgung verurteilt worden. Die Kriegsverbrechen soll er Ende 90er Jahre begangen haben. Der 58-Jährige hat sich als vollständig unschuldig bezeichnet. Der Hashim Thaçi hat lange Zeit in der Schweiz gelebt und die albanische Befreiungsarmee UÇK vom Kosovo mitgegründet. Zwischen 2008 und 2020 ist er Ministerpräsident, Außenminister und Präsident vom Kosovo gewesen. Bei einem schweren Unfall zu Duggen ist eine Frau lebensbedrohlich verletzt worden. Gestern Abend ist ein Auto mit einem Lastwagen kollidiert, wie die Kantonspolizei Schweiz schreibt. Die 50-jährige Personenwagenlenkerin hat mit schweren Verletzungen müssen ins Spital geflogen werden. Der 36-jährige Lastwagenfahrer ist unverletzt geblieben. Die Unfallursache ist unklar und wird untersucht.
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7: Es ist bewölkt und es gibt zum Teil starken Regen. Aktuell messen wir in der Stadt Zürich und Langnau mal bis 23 Grad. Auf dem Bachtel sind es 17 Grad. Morgen gibt es eine Mischung aus Sonne und Wolken.
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10: Die nächste Stunde ist definitiv nicht nur Hintergrundmusik, sondern es empfiehlt sich, Leute zu stellen. Oben musikalische Reise auf Bangkok, Nostalgie aus einem der grössten 80er-Tanzfilme oder einfach James-Bond-Musik. Es gibt unglaublich Gutes in der Non-Stop-Musikstunde vom Eis. Ich wünsche viel Spass beim Hören und guten Start in den Nachmittag.
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6: Im Grossraum Zürich stocken es auf dem Nordring Richtung St. Gallen zwischen dem Limmataler Kreuz und dem Gubrisch-Tunnel. Auf dem Westring Richtung Basel zwischen Urdorf Nord und dem Limmataler Kreuz. Allen unterwegs eine gute Fahrt.
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6: Im Grossraum Zürich stockt es auf der A1 Bern Richtung St. Gallen zwischen Dietikon und dem Gubrist-Tunnel und auf dem Westring Richtung Basel zwischen Durdorf Nord und dem Limmataler Kreuz. Alle Meldungen gibt es für euch auch jederzeit auf radiozürichsee.ch oder in der Radio Zürichsee App. Allen unterwegs eine gute Fahrt, es ist 5 vor 2.
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6: Mit dem Dani Kleebühl. Der Schweizer Geheimdienst soll mehr Kompetenzen bekommen. Der Ständerat hat die Revision vom Nachrichtendienstgesetz deutlich angenommen. Allerdings gibt es noch Differenzen zum Nationalrat, wo das Gesetz im Juni schon angenommen hat. Der Ständerat wird dem Nachrichtendienst nicht ganz so viele Freiheiten geben wie der Nationalrat. Helin Budliger-Artieda soll Anfang nächstes Jahr als Chefin vom Staatssekretariat für Wirtschaft SECO zurücktreten. Wie der Blick schreibt, soll der Wirtschaftsminister Guy Parmelin seiner wichtigsten Mitarbeiterin die Frühpensionierung vorgeschlagen haben. Eine offizielle Bestätigung für den Abgang von der SECO-Chefin gibt es noch nicht. Helin Budliger-Artieda ist die Schlüsselfigur bei den Schweizer Zollverhandlungen mit den USA gewesen. Sie und der Bundesrat Parmelin gelten als enges Gespann. Es wird darum spekuliert, dass der Wirtschaftsminister seinen wichtigsten Posten noch neu besetzen wird, bevor er selber zurücktritt. Die EU-Kommission will den Zugang zu sozialen Netzwerken für Kinder unter 13 Jahren in den EU-Ländern verbieten. Ab 13 Jahren sollen Social-Media-Konten unter Aufsicht erlaubt sein. Ab 15 sollen Jugendliche eigene Social-Media-Konten dürfen nutzen. Das aber nur, wenn Social-Media-Plattformen nachweisen, dass ihre Angebote sicher sind. In Zukunft sollen die Plattformen das Alter der Nutzerinnen und Nutzer technisch überprüfen. Bis zu einer Einigung im EU-Parlament und unter den Mitgliedstaaten könnte es aber noch mehrere Monate gehen.
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6: Es ist bewölkt und es gibt zum Teil starken Regen. Aktuell messen wir in der Stadt Zürich, zu Richterswil und Bülach 21 Grad. Morgen gibt es eine Mischung aus Sonne und Wolken.
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7: Dire Straits, Status Quo, Céline Dion, Oasis. Das nur ein kleiner Teil von unserem Star-Ensemble für eure Musikstunde ohne Unterbrechung am 2. Ich hoffe, ihr habt trotz Wetterwechsel nicht zu viel angelegt, weil der heisse 80er, 90er und noch mehr Musikmix von Radio Zürichsee haltet das sonst nicht aus.
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3: Im Grossraum Zürich staut es auf der A1 St. Gallen Richtung Zürich zwischen dem Brütiseler Kreuz und Zürich Ost, in der Gegenrichtung zwischen Dietikon und dem Gubristunnel und auf dem Westring Richtung Basel zwischen Durdorf Nord und dem Limmataler Kreuz. Allen unterwegs eine gute Fahrt.
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3: Im Grossraum Zürich staut es auf der A1 St. Gallen Richtung Zürich zwischen dem Brütensee Kreuz und Zürich Ost, in der Gegenrichtung zwischen Dietikon und dem Gubrist-Tunnel und auf dem Westring Richtung Basel zwischen Durdorf Nord und dem Limmataler Kreuz. Alle Meldungen gibt es für euch auch jederzeit auf radiozürichsee.ch oder in der Radio Zürichsee App. Allen unterwegs eine gute Fahrt. Es ist 5 vor 3.
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3: Mit dem Dani Krähenbühl. In Dutzenden Schweinezucht- und Mastbetrieben ist eine Lungenkrankheit ausgebrochen. 60 Betriebe in mehreren Kantonen sind unter Quarantäne gestellt worden, wie der Veterinärdienst Schweiz mitteilt. Im Moment laufen Abklärungen zum genauen Ausmass vom Ausbruch. Die Schweiz hat seit gut 20 Jahren als weitgehend frei von der Lungenkrankheit bei Säu gegolten. Für die Menschen ist die Krankheit nicht gefährlich. Die Zürcher Kantonsregierung muss über Ausnahmen von der Nachtsperre am Flughafen Zürich informieren. Kantonsräte von Grünen und SP wollen wissen, ob das Zeitfenster für den Abbau von Verspätungen nach dem regulären Betriebsschluss korrekt genutzt wird oder ob es systematische Fehlnutzungen gibt. Sie verlangen vom Regierungsrat darum eine umfassende Aufklärung von der Bewilligungs- und Kontrollpraxis. Außerdem wollen sie wissen, wer die Sonderbewilligungen erteilt. Auslöser für den Vorstoss ist eine Datenauswertung vom Verein Fair in Air, wo zum Schluss gekommen ist, dass in diesem Sommer viel mehr Start- und Landungen nach Betriebsschluss stattgefunden haben als vom Flughafen Zürich ausgewiesen. Der Flughafen dementiert das. Der Kanton Graubünden kann 4 mutmaßlichen Mafiosi die Aufenthaltsbewilligung entziehen. Die 4 Personen sind im Februar im Rahmen von einer internationalen Antidrogenaktion zu Frankreich und Italien verhaftet worden. Sie sollen Verbindungen zur italienischen Mafia haben. Und sie haben eine Aufenthaltsbewilligung im südbündnerischen Rovereto gehabt. Der Kanton hat ihre Aufenthaltsbewilligung im Sommer entzogen. Die Massnahme ist jetzt laut Tessiner Radio rechtsgültig, weil niemand Beschwerden dagegen eingereicht hat.
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3: Es ist bewölkt und es gibt zum Teil starken Regen. Aktuell messen wir in der Stadt Zürich und Greifensee 21 Grad, auf dem Hirzel sind es 19 Grad. Morgen gibt es eine Mischung aus Sonnen und Wolken.
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4: Eine Stumme Musik, die man eigentlich nicht viel erklären muss. Ein paar Töne und plötzlich singt man mit. Ein paar Töne mehr und der Mittwochnami fühlt sich gar nicht mehr nach Stress oder Arbeiten an. Genau das Gefühl geben wir euch. Unter anderem mit den 80er der Riddle und Take on Me oder mit den 90er Something Got Me Started und Black or White. Der Start macht jetzt Ace of Base. Schönen Nachmittag.
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2: Im Grossraum Zürich staut es auf der A1 St. Gallen Richtung Zürich zwischen dem Brütisellen Kreuz und Zürich Ost in die Gegenrichtung zwischen Dietikon und dem Gubristunnel und auf dem Westring Richtung Basel zwischen Durdorf Nord und dem Limmataler Kreuz. Und wegen einem Unfall staut es im Zürcher Oberland auf der A15 in Wil Richtung Jona zwischen Rüti und Rapperswil. Allen unterwegs eine gute Fahrt.
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5: Schon recht etwas los auf der Strasse im Grossraum Zürich. Da haben wir hier eins Richtung Zürich zwischen Balterswil und Zürich-Ost, wo staut. In die Richtung St. Gallen auf der Eis zwischen Dietik und dem Gubrestunnel Stau und auf der gleichen Strecke auch zwischen Zürich-Seebach und Zürich-Ost. Westringer Richtung Basel, dort haben wir ab Urdorf Süd ebenfalls Stau und beim Autobahnende Wiedeke auch dort Stau. Das gleiche gilt auch für die A4 Richtung Schaffhaus ab Winterthur Nord und für die Flughafenautobahn in beide Richtungen, einmal Höhe Bülach West, einmal Höhe Glattbrück. So. Alle Verkehrsmeldungen für euch hättet ihr auch immer zum Nachlesen auf radiozürichsee.ch oder in unserer Radio Zürichsee App. Allen, die es brauchen, viel Geduld und allen unterwegs sowieso eine gute Fahrt. Es ist jetzt genau 5 vor 4.
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6: Mit dem Dani Kleinbühl. Die Chefin vom Staatssekretariat für Wirtschaft hat gekündigt. Helene Budliger-Artieda tritt auf Ende März zurück, wie das Wirtschaftsdepartement vom Bundespräsident Guy Parmelin mitteilt. Helene Budliger-Artieda ist Schlüsselfigur bei den Schweizer Zollverhandlungen mit den USA gewesen. Wie der Blick schreibt, soll Guy Parmelin seiner wichtigsten Mitarbeiterin die frühe Pensionierung vorgeschlagen haben. Sie und der Wirtschaftsminister gelten als enges Gespann. Es wird darum spekuliert, dass der Wirtschaftsminister seinen wichtigsten Posten noch neu besetzen wird, bevor er selber zurücktritt. Der Kanton Glarus will einen Jungwolf schiessen. Laut Mitteilung hat die Glarner Wildhut beim Kerbfrudel Nachwuchs nachgewiesen. Darum ist beim Bundesgesuch um eine proaktive Regulierung eingereicht worden. Letztes Jahr hat Glarner Wildhut 1 von 3 Welpen vom Kerbfrudel geschossen. Dieses Jahr gibt es in diesem Rudel 2 Welpen. Und zum Schluss noch die gute Nachricht vom Tag. Das Ozonloch über der Antarktis war im letzten Jahr so klein gewesen, wie selten seit dem Anfang der 90er Jahre. Die Weltwetterorganisation WMO schreibt von einer Erfolgsgeschichte beim Umweltschutz. Die WMO geht davon aus, dass sich die Ozonschicht in den nächsten Jahrzehnten komplett erholt.
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6: Es ist bewölkt und regnerisch. Aktuell messen wir in der Stadt Zürich, Zwetzigen und Znetzl 19 Grad. Morgen gibt es eine Mischung aus Sonne und Wolken.
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5: Es gibt ja schon spezielle und vor allem seltene Nachnamen. Genau das sind wir am Suchen. Eine mit einer ganz lustigen Geschichte dazu. Habe ich nach 3 Songs. Und wenn wir gerade beim Thema bleiben, den Start machen der Herr Gessle und die Frau Fredriksson alias Roxette. Und als übernächstes noch 90er von der Frau Markowitz alias Kate Janai. Schönen Mittwoch mit Radio Zürichsee.
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0: schönen guten Nachmittag bei Radio Zürichsee. Gestern haben wir schon das Thema von den seltensten Vornamen gehabt und heute machen wir gerade weiter mit den Nachnamen. Und da haben wir schon mega viel bekommen. Vielen Dank für das. Und ein Beispiel ist der da.
1: Hallihallo, liebes Radio Zürichsee-Team. Mein Nachname ist Incognito.
0: Speziell, schauen wir doch einmal. Es sind 56 Personen in der Schweiz, die ebenfalls Incognito zum Nachnamen heissen, macht in der Rangliste Platz 18.351 vom Land. Aber was mir persönlich am besten gefallen hat, die Story, die sie uns dazu geliefert hat.
1: Vor ganz vielen Jahren, da bin ich noch jung gsi, habe ich jemanden angerufen und gesagt, ja, grüezi, da ist Daniel Incognito. Und dann hat mich die Person gefragt, wie ich wirklich heisse. Habe ich gesagt, ja, eben Incognito. Und dann ist er nach dem dritten Mal dann hässig geworden und hat mich gottsjämmerlich zusammengeschissen am Telefon. Ich soll ihn doch nicht so blöd tun und ich könne ihm doch meinen Namen sagen, wenn ich ihm schon anrufe.
0: Grossartig, herrlich. Vielen Dank für die schöne Story. Und auch ihr könnt uns immer noch Sprachnachrichten schicken ins Studio auf 079-255-1717. Und ja, dann heute nach der 6 gibt es nochmal eine Ladung Nachnamen. Und morgen in der Morgenshow beim Flo Michel klären wir dann alle seltenen Namen, die ihr uns so zugeschickt habt und wählen, das am seltensten ist. Nummer 1 zwar nicht bei den Namen, aber Nummer 1, wo jetzt kommt, ist der Zuckero mit Beila. Nummer 2, 80er von Elton John und als drittes ein 90er von den Connells. Come on.

0: Jetzt dann gerade eine Powerballade von einer legendären US-Rockband, die vor 3 Jahren mit The Peace Out The Farewell Tour für immer Tschüss gesagt hat von der Weltbühne. Eine von der grössten aus den 90er von Steven Tyler und Co. gibt's nach der Kurznews.
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0: Es braucht sehr viel Geduld, vor allem Stau haben wir aktuell. Einmal auf der A1 Richtung Zürich ab Altenschwil, dann Richtung St. Gallen haben wir Stau ab Dietikon. Genauso gleiche Strecke Höhe Zürich-Seebach. Dann haben wir noch den Westring, der ab Urdorf Süd staut. Autobahn Ende Wiedeke, das gleiche Thema. Und auf der A4 ab Winterthur Nord. Flughafenautobahn in beide Richtungen, wo er steht, und auch durch den Hardwald und auf der Oberlandautobahn Richtung Uster. Alle Meldungen im Detail zum Nachlesen gibt es immer auf radiozürichsee.ch oder in der Radio Zürichsee App. Kommt gut an, es ist 5:30.
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6: Mit dem Dani Kleinbühl. Das Schweizer Parlament federt das Freihandelsabkommen mit den lateinamerikanischen Mercosur-Staaten mit Geld für die Landwirtschaft ab. Nach dem Ständerat hat auch der Nationalrat einen Kompromiss angenommen, der die Schweizer Landwirtschaft mit 500 Millionen Franken unterstützt. Wahrscheinlich hat das Stimmvolk das letzte Wort. Linke Parteien und Umwelt- und Menschenrechtsorganisationen haben schon das Referendum angekündigt. Die Chefin vom Staatssekretariat für Wirtschaft hat ihren Rücktritt auf Ende März angekündigt. Telin Budliger-Artieda ist Schlüsselfigur bei den Schweizer Zollverhandlungen mit den USA gewesen. Nach 5 Jahren auf dem Spitzenposten will sie eine neue Herausforderung annehmen, heisst es als Begründung. Nach einem mehrjährigen Prozess ist der ehemalige Präsident vom Kosovo, der Hashim Thaçi, wegen Kriegsverbrechen zu 25 Jahren Gefängnis verurteilt worden. Das Kosovo-Sondergericht Den Haag macht ihn verantwortlich für fast 100 politische Morde und weitere schwere Verbrechen wie Folter und Verfolgung. Der 58-jährige Hashim Thaçi hat sich als unschuldig bezeichnet. Das Urteil ist noch nicht rechtskräftig.
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6: Es ist bewölkt und regnerisch. Aktuell messen wir in der Stadt Zürich und Rapperswil 18 Grad, Winterthur sind 17 Grad. Morgen gibt es eine Mischung aus Sonne und Wolken. 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

Jetzt wird es dann gerade richtig gross. Gospelchor-Gefühl, Disco-Drama. Ja, die Weather Girls haben bei dem 80er definitiv nicht gespart. Und nachher wird es aber auch noch mit dem Fergal Sharkey deutlich ruhiger und wärmer.

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3: Ganz viel Stau und stockender Verkehr haben wir aktuell gross betroffen. Hier Eisenfahrt Richtung Ostschweiz. Dann vor Zürich haben wir ab Altenschwil. Stau der Westring rund ums Limmataler Kreuz ist betroffen. Gubristunnel, Autobahnende Wiedecke und auch die Flughafenautobahn in beide Richtungen. Und auf der Oberland Autobahn Harzens. Alle Meldungen im Detail könnt ihr nachschauen auf radiozürichsee.ch oder in der Radio Zürichsee App. Außergewöhnliche Meldungen, Sperrungen oder Unfälle haben wir aber aktuell keine. Wünsche allen ein ganz gutes Ankommen. Es ist 5 vor 5.
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4: Mit dem Dani Krähenbühl. Das Schweizer Parlament sagt Ja zum Freihandelsabkommen mit den Mercosur-Staaten. Nach dem Ständerat hat auch der Nationalrat einen Kompromiss angenommen, der die Schweizer Landwirtschaft mit 500 Millionen Franken unterstützt. Grüne und SP haben das Freihandelsabkommen mit den lateinamerikanischen Staaten abgelehnt, weil es keine griffigen Massnahmen gegen Regenwaldabholzung und Zwangsarbeit gäbe. Sie haben schon das Referendum angekündigt, wahrscheinlich entscheidet also das Stimmvolk über das Freihandelsabkommen mit der lateinamerikanischen Wirtschaftsorganisation Mercosur. Der ehemalige Präsident vom Kosovo, der Hashim Thaçi, ist wegen Kriegsverbrechen zu 25 Jahren Gefängnis verurteilt worden. Für das Kosovo-Sondergericht Den Haag ist erwiesen, dass der Hashim Thaçi in 96 Fällen für politische Mord verantwortlich ist. Außerdem ist er wegen weiteren schweren Verbrechen wie Folter und Verfolgung verurteilt worden. Die Kriegsverbrechen soll er Ende 90er Jahre begangen haben. Der 58-Jährige hat sich als vollständig unschuldig bezeichnet. Der Hashim Thaçi hat lange Zeit in der Schweiz gelebt und die albanische Befreiungsarmee UÇK vom Kosovo mitgegründet. Zwischen 2008 und 2020 war er Ministerpräsident, Außenminister und Präsident vom Kosovo gewesen. Und zum Schluss noch die gute Nachricht vom Tag. So ein Ozonloch über der Antarktis war im letzten Jahr so klein gewesen wie selten seit dem Anfang der 90er Jahre. Die Weltwetterorganisation WMO schreibt von einer Erfolgsgeschichte beim Umweltschutz. Die WMO geht davon aus, dass sich die Ozonschicht in den nächsten Jahrzehnten komplett erholt.
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4: Es ist grau und nass, in der Nacht hört es auf regnen. Aktuell messen wir in der Stadt Zürich und Stäfen 17 Grad, zu Wesen sind es 18 Grad. Morgen gibt es eine Mischung aus Sonne und Wolken.
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3: Jetzt dann schon wieder 5, jetzt dürfte Mittwoch auch ein bisschen nach Freizeit tönen. Lässig, klein, beschwingt und auch noch ein Fernwehgefühl dabei. Backstreet Boys aus den 90er startet, gefolgt von Gute Laune pur beim Matthew Wilder aus den 80er. Und dann noch Soul Asylum mit Runaway Train. Schönen Abend wünsche ich.
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0: Schönen guten Abend bei Radio Zürichsee. Ihr habt sicher auch schon durcheinander mit Versicherungen gehabt, genauso wie das Opfer vom neuesten Kellerfon mit dem Comedian-Keller, wo der Versicherungsdoktor halt leider ziemlich weit weg ist.
1: Und in der Ostschweiz sind ihr niemand, weil auf Bülachter fahre ich ja eine Stunde.
2: Nein, Ostschweiz bedienen wir nicht, das ist für uns Provinz.
1: Irgendwie ist da etwas nicht gut gelaufen.
2: Oh, jetzt sehe ich aber gerade, der in Bülachter ist jetzt auch gerade in dem Moment ausgebucht. Moment mal schnell, dann hätten wir. Ja, dann wäre jetzt der Termin in Biel.
0: Ob sich der arme Tropf wirklich mit dem Doktor zu Biel muss abfinden oder ob der Keller und er noch eine Lösung finden, das hören wir mal morgen in der Morgenshow beim Flo Michel. Am 20 vor 7, 8 und 9. Das Allerbeste habe ich jetzt gar noch nicht gesagt. Jetzt geht frisch online gegangen. Auf radiozürichsee.ch könnt ihr Kandidaten oder Kandidatinnen oder besser gesagt Opfer anmelden fürs Kellerphone. Wenn ihr jemanden habt, den ihr schon lange mal in die Pfanne hauen wollt, dann ist jetzt die Chance dazu. Und wir reissen ein bisschen vierstimmig auf, passend zu den Oktoberfestern, die bald anfangen, dürfte der sicher auch laufen. Sarah Perghettiamo aus den 80er und später dann noch groovige Stimmung mit Earth, Wind and Fire.

0: Nach den Kurznews packen wir Sommergefühl pur aus. Und das nämlich vom dänischen Popduo Tim Stahl und dem John Goldberg. Welcher 83er Reggae-Hit das es ist, gehört ihr Gott.
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0: Ganz viel Feierabendverkehr und vor allem Stau. Das betrifft am meisten hier eins in Fahrtrichtung Ostschweiz, Westring, in Fahrtrichtung Basel, Autobahnende Wiedeke. A4 von Richtung Schaffhausen ab Winterthur, Flughafen Autobahn in beide Richtungen, Oberland Autobahn in beide Richtungen und auch zwischen Neffels und Netzstel, dort der Stau 10. Alle Meldungen im Detail könnt ihr online anschauen oder in unserer App. Kommen alle gut und sicher an. In 4 Minuten ist 5:30.
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8: Mit dem Dani Kleherbühl. Das Schweizer Parlament federt das Freihandelsabkommen mit den lateinamerikanischen Mercosur-Staaten mit Geld für die Bauern ab. Nach dem Ständerat hat auch der Nationalrat einen Kompromiss angenommen, der die Schweizer Landwirtschaft mit 500 Millionen Franken unterstützt. Wahrscheinlich hat das Stimmvolk das letzte Wort. Linke Parteien und Umwelt- und Menschenrechtsorganisationen haben schon das Referendum angekündigt. Die Chefin vom Staatssekretariat für Wirtschaft hat ihren Rücktritt auf Ende März angekündigt. Helene Budliger-Artieda ist die Schlüsselfigur bei den Schweizer Zollverhandlungen mit den USA gewesen. Nach 5 Jahren auf dem Spitzenposten will sie eine neue Herausforderung annehmen, heisst es als Begründung. Nach einem mehrjährigen Prozess ist der ehemalige Präsident vom Kosovo, der Hashim Thaçi, wegen Kriegsverbrechen zu 25 Jahren Gefängnis verurteilt worden. Das Kosovo-Sondergericht Den Haag macht ihn verantwortlich für fast 100 politische Morde und weitere schwere Verbrechen wie Folter und Verfolgung. Der 58-jährige Hashim Thaçi hat sich als unschuldig bezeichnet. Das Urteil ist noch nicht rechtskräftig.
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8: Es ist grau und nass, in der Nacht hört es auf regnen. Aktuell messen wir in der Stadt Zürich 17 Grad, in Kilchberg und in Bassersdorf sind es 16 Grad. Morgen gibt es eine Mischung aus Sonne und Wolken. 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

Mit den nächsten Songs machen wir zusammen mit euch ein kleines Stimmungscrescendo, also immer ein bisschen höher rauf. Zum Start ein bisschen melancholischer Sound aus den 80er von Johnny Hates Jazz. Dann geht es ein bisschen rauf mit Mike and the Mechanics. Und nachher gehen wir aber auf den Höhepunkt von der guten Stimmung. Dann Cool and the Gang mit Celebration.

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6: Achtung, wir haben eine Gefahrenmeldung von der A1 Richtung Zürich zwischen Würrelos und Spreitenbach. Gefahr wegen Gegenständen auf der Fahrbahn. Sonst haben wir ganz viel Stau und stockenden Verkehr in dem Feierabend innen, vor allem von der A1 Richtung Ostschweiz, rund ums Limmataler Kreuz, rund um den Guberisch-Tunnel, A4 ab Winterthur, dann Flughafen Autobahn in beide Richtungen, Autobahn die Wiedeke durch den Hartwald und auf der Oberlandautobahn in beide Richtungen. Über den Seedamm steht und auch im Bezirk Glarus Stau auf den bekannten Strecken. Alle Meldungen im Detail gibt es zum Nachlesen auf radiozürichsee.ch oder in unserer Radio Zürichsee App. Ich wünsche allen unterwegs ein gutes Ankommen. Es ist jetzt 5:05.
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7: Mit dem Dani Krähenbühl. Das Bezirksgericht Zürich hat den Vater wegen Kindsentführung zu 6 Jahren Gefängnis verurteilt. Der 44-jährige Jordanier hat vor 11 Jahren seinen knapp 3-jährigen Sohn auf Jordanien entführt. Der Mutter, die Sorgerecht hatte, hat er gesagt, er gehe mit dem gemeinsamen Kind in den Zoo. Stattdessen ist er mit dem Sohn am Flughafen gefahren und auf Jordanien geflogen. Dort lebt das Kind immer noch, die Mutter hat keinen Kontakt mehr zu ihrem Sohn. Vor gut einem Jahr ist der Mann zu Deutschland verhaftet und an die Schweiz ausgeliefert worden. Nebst der 6-jährigen Freiheitsstrafe hat er noch 10 Jahre Landesverweis bekommen. Das Urteil ist noch nicht rechtskräftig. Auf einer Baustelle im Zürcher Stadtkreis 5 hat es einen schweren Unfall gegeben. Wie die Stadtpolizei Zürich schreibt, ist heute Nachmittag ein Baustellenlift mit 2 Bauarbeitern mehrere Meter tief abgestürzt. Einer von den beiden Arbeitern ist noch vor Ort gestorben, der zweite ist in kritischem Zustand ins Spital gebracht worden. Die Staatsanwaltschaft hat Ermittlungen zum Unfallhergang aufgenommen. Und zum Schluss noch die gute Nachricht vom Tag. Das Ozonloch über der Antarktis war im letzten Jahr so klein gewesen wie selten seit dem Anfang der 90er Jahre. Die Weltwetterorganisation WMO schreibt von einer Erfolgsgeschichte beim Umweltschutz. Die WMO geht davon aus, dass sich die Ozonschicht in den nächsten Jahrzehnten komplett erholt.
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7: Es ist grau und nass, in der Nacht hört es auf regnen. Aktuell messen wir in der Stadt Zürich und Duggen 17 Grad, in Uster sind 16 Grad. Morgen gibt es eine Mischung aus Sonne und Wolken.
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6: Einen wunderschönen guten Abend miteinander. Wir bei Radio Zürichsee weigern uns jetzt einfach mal den Sommer, zumindest musikalisch, zu verabschieden. Gypsy Kings bringen Wärme und Feriengefühl. Jared Red mit einem 80er Zeit zurück. Und später wird es nochmal sonnig im Ohr mit dem US-Sim Alané. Ganz gute Zeit und geniessen die Musik.
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Müller, Hauser, Keller gibt's ja schon vorig genug. Guten Abend auf Radio Zürichsee. Nicht, dass ihr überflüssig wäret, aber wir sind auf der Suche nach den seltensten unter den Nachnamen. Gut vorgelegt haben wir schon, Frau Incognito haben wir gehabt. Und jetzt hat sich die Muriel bei uns gemeldet mit ihrem Nachnamen Jupple. Beim Seltenheitswert gut dabei. 15 Leute tragen nach den Nachforschungen von mir den Namen in der Schweiz. Damit bist du, Muriel, unter den 53.000er-Rang. Also recht weit hinein, was ja positiv für die Seltenheit ist. Ebenfalls noch reingekommen, um ein Haar geschlagen, die Familie Schlickerieder. Der Stefanus Horgen hat uns das geschickt. Tatsächlich die nur 14 Mal vertreten und landet auf Platz 56.161. Auch morgen in der Morgenshow mit dem Flo Michel suchen wir noch nach seltenen Nachnamen, schickt uns weiter gerne eine Sprachnachricht auf 079 255 71 71. Nur gerade 16 Mal gibt es den Nachnamen Joel bei uns in der Schweiz. Der Billy zählt leider nicht dazu, aber er kommt gleich vorbei mit seinem River of Dreams. Nach 80er Rock pur von Survivor.

0: Jetzt dann gerade ein Duett, wo der Künstler gesagt hat, dass sie, die auf dem Lied ist, gar nicht seine erste Wahl gewesen sei. Gegenüber BBC hat er erzählt, er hätte zuerst Sheryl Crow gefragt, aber von ihr hat er einfach nie etwas gehört. Weil ein Superstar da ghostet worden ist, gehört er zusammen mit seiner zweiten Wahl nach Verkehr und Wetter.
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2: 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Mehr Infos auf bernhardtheater.ch. 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
6: Es ist viel los auf den Strassen im Grossraum Zürich, im Zürich-Oberland und rund um den Zürichsee, Obersee, Wallensee und im Glarnerland. Es staut oder stockt auf den bekannten Abschnitt. Außerdem haben wir noch zusätzlich ein Bahnfahrzeug, das für Behinderungen sorgt, auf der A1 Zürich Richtung Bern zwischen dem Limmataler Kreuz und Dietike. Alle Meldungen im Detail findet ihr jederzeit auf radiozürichsee.ch oder in der Radio Zürichsee App. Allen unterwegs eine gute Fahrt.
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6: Es ist grau und nass, in der Nacht hört es aufregnen. Aktuell messen wir in der Stadt Zürich, Zmeilen und Schänis 17 Grad. Morgen gibt es eine Mischung aus Sonne und Wolken. Das aktuelle Wetter und die genaue Prognose für euren Standort findet ihr jederzeit in der Radio Zürichsee App.
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Rain begins to fall aus dem 84. Aber das Gegenmittel schicken wir auch direkt hinein rein. Ferientöne von der Madonna, ihrem Holiday. Und dann noch Energievollgas 90er von Bon Jovi. It's my life. Einen wunderschönen Mittwochabend euch allen.

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2: Es staut im Grossraum Zürich auf der A1 St. Gallen Richtung Zürich zwischen dem Brüttenseeler Kreuz und Zürich Ost, in der Gegenrichtung zwischen Zürich Seebach und dem Brüttenseeler Kreuz und beim Autobahnende Wiedike. Dann Flughafenautobahn Richtung Bülach zwischen Bülach West und Bülach Nordstau und dann auch weiter durch den Hartwald durch bis zum Kreisel Glattfelde. Region Oberland und Obersee auf der Oberlandautobahn Brüttenseeler Richtung Ost zwischen Oster-Nord und Oster-Ost stockenden Verkehr und über den Seedamm Richtung Rapperswil haben wir ebenfalls Stau. Region Glarnerland und Wallensee, dort staut es zwischen Neffels und Netstel. Alle Meldungen gibt es für euch auch jederzeit auf radiozürichsee.ch oder in der Radio Zürichsee App. Allen unterwegs eine gute Fahrt, es wird 5 vor 7.
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2: Mit dem Dani Krähenbühl. Das Zoliker Berg ist ein TÜV-Fahrer bei einem Überholmanöver mit einem Auto kollidiert. Wie die Kantonspolizei Zürich schreibt, ist der 44-jährige TÜV-Fahrer heute Morgen hinter einem Lastwagen auf die Binzstrasse Richtung Zoliker Berg gefahren. Wo er den Lastwagen hat wollen überholen, ist ihm ein Auto entgegengekommen. Der TÜV-Fahrer ist bei der Kollision schwer verletzt worden und hat mit einem Rega-Heli ins Spital geflogen werden. Der 73-jährige Automobilist ist mit leichten Verletzungen ebenfalls ins Spital gebracht worden. Die Chefin vom Staatssekretariat für Wirtschaft hat gekündigt. Helin Budliger-Artieda tritt auf Ende März zurück, wie das Wirtschaftsdepartement vom Bundespräsident Guy Parmelin mitteilt. Helin Budliger-Artieda ist die Schlüsselfigur bei den Schweizer Zollverhandlungen mit den USA gewesen. Wie der Blick schreibt, soll der Guy Parmelin seiner wichtigsten Mitarbeiter in die frühe Pensionierung vorgeschlagen haben. Das Wirtschaftsdepartement schreibt, Helin Budliger-Artieda will nach knapp 5 Jahren an der Spitze vom SECO eine neue Herausforderung annehmen. Der Guy Parmelin bedauere der Entscheid sehr, ersetze eine Findungskommission für die Nachfolge. Die Lage am Schweizer Wohnungsmarkt bleibt angespannt. Laut der neuesten Erhebung vom Bundesamt für Wohnungswesen ist der Wohnraum vor allem knapp für Haushalte mit geringem Kaufkraft. Wohnungsnot herrscht im Grossraum Zürich, in der Zentralschweiz und in Bergregionen. Es werden immer noch zu wenig neue Wohnraum gebaut und mit einer Entspannung könne frühestens im nächsten Jahr gerechnet werden.
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2: Es ist grau und nass, in der Nacht hört es auf regnen. Aktuell messen wir in der Stadt Zürich 17 Grad, Talwil und Grasbruck sind es 16 Grad. Morgen gibt es eine Mischung aus Sonnen und Wolken.
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